0: Natürlich ist auf feinster Breite hinzu Edmund Allen Schloss. Wie die Leute von heute gespielt wird.
1: Is he dead? Sit you down, father. Rescue.